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1: Im Studio Silas Quiring. Die USA und der Iran haben ihren vorläufigen Deal für ein Ende des Krieges unterschrieben. Die Vereinbarung sieht unter anderem vor, dass der Krieg an allen Fronten sofort endet. Dazu gehört auch der Libanon, das war dem Iran wichtig. Teheran öffnet die Straße von Hormuz, die USA heben ihre Seeblockade auf. Das ist im Prinzip der Stand wie vor Beginn des Krieges, den die USA und Israel im Februar starteten. Wichtige Fragen bleiben aber weiter offen, etwa wie genau es mit dem iranischen Atomprogramm weitergeht. In den kommenden 60 Tagen wollen beide Seiten ein endgültiges Friedensabkommen schließen. Nach dem G7 ist vor dem EU-Gipfel. Bei dem Treffen der Staats- und Regierungschefs in Brüssel liegt der Fokus heute auf der Ukraine und möglichen Friedensverhandlungen mit Russland. Mehr von Jana Klunikowski.
2: Gestern hieß es aus Brüssel, dass die EU jetzt wieder erste Kontakte in den Kreml geknüpft hätte, um Kommunikationskanäle zu öffnen, wie es heißt. Zuletzt waren ja die USA federführend bei den Gesprächen zwischen der Ukraine und Russland, bis US-Präsident Trump sich mehr auf den Iran-Krieg konzentriert hat. Auch Trump hatte sich jetzt aber beim G7-Gipfel bereit erklärt, den Druck auf Russland wieder zu erhöhen, etwa durch Sanktionen.
1: Deutschland steht vor einer Hitzewelle. Heute werden vor allem in der Südhälfte des Landes mehr als 30 Grad erwartet. Morgen knacken die Temperaturen diese Marke dann wohl im ganzen Land. Teils kann es da auch auf mehr als 35 Grad hochgehen. Zuletzt war es ja deutlich kühler und gerade dieser schnelle Wechsel kann körperlich belastend sein, warnt der Deutsche Wetterdienst. In den nächsten Tagen sind auch immer wieder Hitzegewitter möglich. Nächste Überraschung bei der Fußball-WM. Portugal um Superstar Cristiano Ronaldo hat sich von Außenseiter DR Kongo schocken lassen, Endstand 1:1. England hatte auch dank eines Kane-Doppelpacks den wilden Schlagabtausch gegen Kroatien mit 4:2 gewonnen. Außerdem spielten Usbekistan Kolumbien 1:3 und Ghana Panama 1:0. In Norwegen haben Fußballfans die Erde wortwörtlich zum Beben gebracht. Die Erdbebenwarte in Bergen hat beim Auftaktsieg von Norwegen kleine Beben gemessen, am deutlichsten nach den 2 Toren von Topstar Erling Haaland.
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3: Mit KI-Support. Heute Morgen sind schon einige Wolken unterwegs. Im Nordosten kann ab und zu auch mal ein Schauer runterkommen. Sonst zeigt sich oft die Sonne und es bleibt trocken. Später Richtung Abend wird's im Westen dann etwas zappelig. Da sind vereinzelt kräftige Gewitter drin. Dazu wird's ziemlich heiß mit 26 bis 36 Grad. Morgen bleibt's schwül heiß, am Nachmittag wieder mit Gewittergefahr maximal bis 38 Grad.

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Ein klasse Hit zum Wachwerden. Ja, genau da sind wir beim Thema, denn morgens aus dem Bett rauszukommen, oh, das ist für mich so wirklich das Schlimmste überhaupt. Auch meine Eltern haben es früher schon immer gesagt, ne? Sie haben mich abends nicht ins Bett bekommen und morgens erst recht nicht wieder raus. Und das, muss ich zugeben, hat sich tatsächlich auch bis ins Erwachsenenalter hingezogen. Manche Dinge ändern sich halt einfach nie, so ist das. Genauso wenig wie die maximalsten Hits, die wir hier täglich bei uns in der Playlist spielen. Und genau zu denen kommen wir auch jetzt wieder. Musik ab, guten Morgen.

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2: Im Studio Silas Quiring. Die USA und der Iran haben ihren vorläufigen Deal für ein Ende des Krieges geschlossen. Beide Präsidenten haben die Absichtserklärung jetzt unterschrieben. Fabian Hoffmann, was steht denn nun drin und was nicht?
3: Die Vereinbarung sieht unter anderem vor, dass der Krieg an allen Fronten sofort endet. Teheran öffnet die Straße von Hormuz, die USA heben ihre Seeblockade auf. So war es ja auch schon vor Beginn des Krieges Ende Februar. Die kniffligen Fragen sollen jetzt auf dem Weg zu einem endgültigen Friedensabkommen in den kommenden 2 Monaten geklärt werden. Denn etwa wie es mit dem iranischen Atomprogramm weitergeht, ist unklar. Teheran bekräftigte bisher nur sein Versprechen, keine Atomwaffen anzustreben.
2: Nach dem G7 ist vor dem EU-Gipfel. Bei dem Treffen der Staats- und Regierungschefs liegt der Fokus heute auf der Ukraine und möglichen Friedensverhandlungen mit Russland. Die

0: EU hat jetzt wieder erste Kontakte in den Kreml geknüpft, heißt es aus Brüssel. Es gehe darum, Kommunikationskanäle zu öffnen. Zuletzt waren die USA ja federführend bei Gesprächen zwischen der Ukraine und Russland, bis US-Präsident Trump sich mehr auf den Iran-Krieg konzentriert hat. Mit Temperaturen von weit über 30 Grad muss in den nächsten Tagen in ganz Deutschland gerechnet werden. Die erste flächendeckende Hitzewelle des Jahres steht in den Startlöchern. Cornelius Dräger mit den Einzelheiten.
1: Heute rechnet der Deutsche Wetterdienst vor allem in der Südhälfte Deutschlands mit Temperaturen von über 30 Grad. Ab morgen dann im ganzen Land. Teils kann es auf bis zu 38 Grad hochgehen. Und gerade weil es zuletzt ja noch deutlich kühler war, kann dieser krasse Anstieg belastend sein, heißt es vom Deutschen Wetterdienst. Der DWD rät zum Beispiel dazu, Mittagshitze zu meiden und Wohnungen immer möglichst kühl zu halten.
0: Zwar nicht die Steuererklärung auf dem Bierdeckel, aber offenbar ein deutlich leichteres Steuersystem, das plant Finanzminister Klingbeil. Laut Handelsblatt soll das Teil des geplanten großen Reformpakets der Bundesregierung werden. Bisher war bekannt, dass die Einkommenssteuer reformiert werden soll. Jetzt sind auch die letzten Teams in die Fußball-WM eingestiegen. England siegte 4:2 gegen Kroatien mit einem Doppelpack von Harry Kane. Cristiano Ronaldo kam mit Portugal nicht über ein 1:1 gegen die Demokratische Republik Kongo hinaus. Die weiteren Ergebnisse: Usbekistan-Kolumbien 1:3, Ghana-Panama 1:0.
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3: Mit KI-Support. Wolkig ist heute Vormittag vor allem im Nordosten. Da kann auch mal ein Schauer mit dabei sein. Sonst setzt sich oft die Sonne durch und es bleibt meist trocken. Richtung Mittag und Nachmittag wird's dann richtig heiß. Die Höchstwerte liegen bei 26 bis 36 Grad, an der Küste deutlich darunter. Morgen bleibt's erst ziemlich sonnig. Später können kräftige Gewitter dazukommen, dazu maximal bis 38 Grad.

0: vielen Dank, Herr Kuhn, dass es geklappt hat hier, dass wir das einsingen können gemeinsam.
1: Du kannst mich ruhig Paul nennen.
0: Oh, vielen Dank, ich bin Mario.
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besser geweckt mit uns im Radio. Guten Morgen damit zusammen. Oder wurdet ihr heute Morgen etwa anders geweckt als durch uns? Zum Beispiel durch tierische Unterstützung, weil die Katze oder der Hund auf sich aufmerksam gemacht haben? Oder etwa, ja, so wie ich heute Morgen, nämlich durch einen ganz, ganz zärtlichen Kuss meiner Frau und vor allem dann noch den liebevollen Worten, du musst jetzt aufstehen. Ja, da konnte ich einfach nicht widerstehen und Nein sagen und tada, deswegen bin ich heute eigentlich nur hier. Ja, und für alle die immer noch im Bett liegen, gibt's jetzt wieder einen Hit zum Wachwerden. Guten Morgen zusammen.

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Am zweiten Tag erschuf Gott die Menschen. Am dritten Tag schuf Gott die Musik. Am vierten Tag erschuf Gott den Club. 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

0: Abkommen soll der Krieg an allen Fronten enden. Der Iran öffnet die Straße von Hormuz, die USA beenden ihre Seeblockade. Vieles bleibt dagegen aber noch ungeklärt. In den Verhandlungen für ein endgültiges Friedensabkommen will der Iran durchsetzen, dass es künftig Geld kostet, wenn Schiffe durch die Straße von Hormuz fahren. Auch die konkrete Zukunft des iranischen Atomprogramms ist offen. Bundeskanzler Merz geht davon aus, dass sich die Koalition schnell auf eine Rentenreform einigt. Nächsten Dienstag bekommt Schwarz-Rot die Empfehlungen der Rentenkommission, dann soll die Reform zügig durch Kabinett und Bundestag. Zuletzt wurde immer wieder über die Rente mit 70 diskutiert. Für das Deutsche Institut für Wirtschaftsforschung ist sie eines der wichtigsten Elemente für eine Sozialreform. Dagegen sagt Verena Bentele vom Sozialverband VdK im Ersten:
1: Ich wünsche mir wirklich mal gute Vorschläge, wie wir die Menschen unterstützen, weil die Regelungen heute sehen so aus, wer erwerbsgemindert ist und früher in Rente geht, hat hohe Abschläge. Sprich, wenn wir für alle sagen, länger arbeiten, dann wird das natürlich gerade insbesondere für Menschen, die in stark belasteten Jobs arbeiten, bedeuten, dass sie eben wirklich noch mehr betroffen sind von Altersarmut.
0: Fast 80% der Menschen in Deutschland finden, dass die Politik beim Thema Schutz im Netz für junge Menschen mehr tun muss. Das zeigt eine Umfrage der Verbraucherzentrale. Deren Chefin Ramona Popp sagt der Rheinischen Post, Kinder haben ein Recht auf ein gesundes Aufwachsen. Dem werde die Politik oft nicht gerecht. Zuletzt hatte die britische Regierung ein Social-Media-Verbot für alle unter 16 Jahren angekündigt. Auch in Deutschland wird darüber diskutiert. Temperaturen von weit über 30 Grad. Damit muss in den nächsten Tagen in ganz Deutschland gerechnet werden. Die erste flächendeckende Hitzewelle des Jahres steht in den Startlöchern. So ein starker Wetterumschwung kann auch körperlich belasten, warnt der Deutsche Wetterdienst. Nächste Überraschung bei der Fußball-WM. Portugal um Superstar Cristiano Ronaldo hat sich von Außenseiter DR Kongo schocken lassen. Endstand 1:1. England hatte auch dank eines Kane-Doppelpacks den wilden Schlagabtausch gegen Kroatien mit 4:2 gewonnen. Außerdem spielten Usbekistan Kolumbien 1:3 und Ghana Panama 1:0.
2: 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Mit KI-Support. Wolkig ist heute Vormittag vor allem im Nordosten. Da kann auch mal ein Schauer mit dabei sein. Sonst setzt sich oft die Sonne durch und es bleibt meist trocken. Richtung Mittag und Nachmittag wird's dann richtig heiß. Die Höchstwerte liegen bei 26 bis 36 Grad, an der Küste deutlich darunter. Morgen bleibt's erst ziemlich sonnig. Später können kräftige Gewitter dazukommen, dazu maximal bis 38 Grad.

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1: Im Studio Silas Quiring. Es ist der nächste Schritt für einen Frieden zwischen den USA und Iran. Beide Seiten haben jetzt die Absichtserklärung für ein Kriegsende unterschrieben. Darin steht, dass die

0: auf der Ukraine und möglichen Friedensverhandlungen mit Russland. Zuletzt hatte sich ja auch US-Präsident Trump bereit erklärt, den Druck auf Russland wieder zu erhöhen. Junge Menschen müssen im Netz besser geschützt werden. Dafür spricht sich eine deutliche Mehrheit in einer Umfrage der Verbraucherzentrale aus. Fabian Hoffmann berichtet.
1: Fast 80% sagen, dass die Politik mehr tun muss, auch wenn das strengere Regeln für Unternehmen und Plattformen bedeutet. Kinder haben ein Recht darauf, gesund und sicher aufzuwachsen, sagt die Chefin der Verbraucherzentrale Ramona Popp der Rheinischen Post. Dieser Verantwortung wird die Politik aber oft nicht gerecht, findet sie. Zuletzt hatte die britische Regierung ein Social-Media-Verbot für unter 16-Jährige angekündigt. In Deutschland wird auch darüber diskutiert. Nächste Woche will eine Expertenkommission Empfehlungen vorstellen.
0: Bundeskanzler Merz geht davon aus, dass sich die Koalition schnell auf eine Rentenreform einigt. Nächsten Dienstag bekommt Schwarz-Rot die Empfehlungen der Rentenkommission. Merz sagte NTV, dann werden wir das sehr zügig auch im Kabinett beschließen, umsetzen und in den Deutschen Bundestag einbringen. Jetzt sind auch die letzten Teams in die Fußball-WM eingestiegen. England siegte 4:2 gegen Kroatien mit einem Doppelpack von Harry Kane. Cristiano Ronaldo kam mit Portugal nicht über ein 1:1 gegen die Demokratische Republik Kongo hinaus. Die weiteren Ergebnisse: Usbekistan-Kolumbien 1:3, Ghana-Panama 1:0.
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3: Mit KI-Support. Sonnig und richtig warm ist es gerade in vielen Ecken, nur im Nordosten hängen mehr Wolken und da kann auch mal ein Schauer runterkommen. Im Lauf des Tages bleibt's sonst meist trocken und ziemlich heiß, die Höchstwerte liegen zwischen 26 und 36 Grad. Morgen ähnlich, oft Sonne, im Norden ziehen ab und zu Schauer oder kurze Gewitter durch, maximal bis 38 Grad.
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1: Im Studio Silas Quiring. Die USA und der Iran haben ihren vorläufigen Deal für ein Ende des Krieges geschlossen. Beide Präsidenten haben die Absichtserklärung jetzt unterschrieben. Fabian Hoffmann, was steht denn nun drin und was nicht?
2: Die Vereinbarung sieht unter anderem vor, dass der Krieg an allen Fronten sofort endet. Teheran öffnet die Straße von Hormuz, die USA heben ihre Seeblockade auf. So war es ja auch schon vor Beginn des Krieges Ende Februar. Die kniffligen Fragen sollen jetzt auf dem Weg zu einem endgültigen Friedensabkommen in den kommenden 2 Monaten geklärt werden. Denn etwa wie es mit dem iranischen Atomprogramm weitergeht, ist unklar. Teheran bekräftigte bisher nur sein Versprechen, keine Atomwaffen anzustreben.
1: Temperaturen von weit über 30 Grad. Damit muss in den nächsten Tagen in ganz Deutschland gerechnet werden. Die erste flächendeckende Hitzewelle des Jahres steht in den Startlöchern. So ein starker Wetterumschwung kann auch körperlich belasten, warnt der Deutsche Wetterdienst. Die Koalition will sich jetzt schnell auf eine Rentenreform einigen. Das hat Bundeskanzler Merz erklärt. Am Dienstag übergibt die Rentenkommission ihre Empfehlungen an die Politik. Dann soll sie zügig durch Kabinett und Bundestag, so Merz. Der Chef des Deutschen Instituts für Wirtschaftsforschung, Marcel Fratscher, hofft, dass auch die Rente mit 70 Teil des Pakets sein wird. Er sagte im ersten:
3: Wenn sie es nicht ist, bedeutet das automatisch mehr Altersarmut, weniger Rente, weniger gute Absicherung. Und deshalb hoffe ich, dass sie drauf ist, weil für mich ist die Rente mit 70 eine der wichtigsten Elemente für eine Sozialreform.
1: Fast 80% der Menschen in Deutschland finden, dass die Politik beim Thema Schutz im Netz für junge Menschen mehr tun muss. Das zeigt eine Umfrage der Verbraucherzentrale. Deren Chefin Ramona Popp sagt der Rheinischen Post, Kinder haben ein Recht auf ein gesundes Aufwachsen. Dem werde die Politik oft nicht gerecht. Nächste Überraschung bei der Fußball-WM. Portugal um Superstar Cristiano Ronaldo hat sich von Außenseiter DR Kongo schocken lassen, entstand 1:1. England hatte auch dank eines Kane-Doppelpacks den wilden Schlagabtausch gegen Kroatien mit 4:2 gewonnen. Außerdem spielten Usbekistan Kolumbien 1:3 und Ghana Panama 1:0.

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1: Mit KI-Support. Sonnig und richtig warm ist es gerade in vielen Ecken. Nur im Nordosten hängen mehr Wolken und da kann auch mal ein Schauer runterkommen. Im Lauf des Tages bleibt's sonst meist trocken und ziemlich heiß. Die Höchstwerte liegen zwischen 26 und 36 Grad. Morgen ähnlich, oft Sonne. Im Norden ziehen ab und zu Schauer oder kurze Gewitter durch, maximal bis 38 Grad.

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0: schon wieder.
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2: Im Studio Silas Quiring. 14 Punkte, viele offene Fragen und reichlich Big Points für den Iran. Der Deal zwischen den USA und dem Iran lässt Donald Trump ziemlich gerupft dastehen, Anne Brauer.
3: Ja, schon Punkt 1 ist echt wackelig. Der Krieg soll sofort an allen Fronten enden, auch im Libanon. Ob Israel mitzieht? Fraglich. Weiter geht's mit der Versicherung, dass sich die USA und der Iran nicht gegenseitig in innere Angelegenheiten einmischen. Das zementiert die Macht des Regimes in Teheran. Das freut sich dafür über einen 300 Milliarden Aufbaufonds, das Ende der Sanktionen, die Freigabe eingefrorener Gelder und sein Öl kann der Iran auch wieder verkaufen. Was hat Trump auf der Habenseite? Die Straße von Hormuz wird geöffnet. Wie vor dem Krieg. Und der Iran verspricht, er will keine Atomwaffen entwickeln, aber das verspricht er auch schon seit Jahren.
2: Die Koalition will sich jetzt schnell auf eine Rentenreform einigen, das hat Bundeskanzler Merz erklärt. Am Dienstag übergibt die Rentenkommission ihre Empfehlungen an die Politik. Dann soll sie zügig durch Kabinett und Bundestag, so Merz. Diskutiert wurde zuletzt auch immer wieder die Rente mit 70. Mit Temperaturen von weit über 30 Grad muss in den nächsten Tagen in ganz Deutschland gerechnet werden. Die erste flächendeckende Hitzewelle des Jahres steht in den Startlöchern. Cornelius Dräger mit den Einzelheiten.
4: Heute rechnet der Deutsche Wetterdienst vor allem in der Südhälfte Deutschlands mit Temperaturen von über 30 Grad. Ab morgen dann im ganzen Land. Teils kann es auf bis zu 38 Grad hochgehen.

0: aber lieber das Ziel am 1031. Tag in den Blick, das WM-Finale Mitte Juli. Er sagt, wir sind auf einem guten Weg. Am Samstag soll's der nächste Sieg werden gegen die Elfenbeinküste.
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2: Mit KI-Support. Sonnig und trocken ist es bei vielen gerade. Nur Richtung Nordosten hängen mehr Wolken und ab und zu kann da auch mal ein Schauer runterkommen. Ansonsten bleibt's bis zum Nachmittag freundlich. Dazu wird's verbreitet richtig heiß mit etwa 26 bis 36 Grad. Morgen geht's ähnlich heiß weiter, aber es gibt mehr Wolken und vor allem im Norden auch mal kurze Gewitter. Maximal bis 38 Grad.
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1: Im Studio Dirk Justes. 14 Punkte, viele offene Fragen und reichlich Big Points für den Iran. Der Deal zwischen den USA und dem Iran lässt US-Präsident Trump ziemlich gerupft dastehen. Anne Brauer.
2: Ja, schon Punkt 1 ist echt wackelig. Der Krieg soll sofort an allen Fronten enden, auch im Libanon. Ob Israel mitzieht? Fraglich. Weiter geht's mit der Versicherung, dass sich die USA und der Iran nicht gegenseitig in innere Angelegenheiten einmischen. Das zementiert die Macht des Regimes in Teheran. Das freut sich dafür über einen 300 Milliarden Aufbaufonds, das Ende der Sanktionen, die Freigabe eingefrorener Gelder und sein Öl kann der Iran auch wieder verkaufen. Was hat Trump auf der Habenseite? Die Straße von Hormuz wird geöffnet, wie vor dem Krieg. Und der Iran verspricht, er will keine Atomwaffen entwickeln, aber das verspricht er auch schon seit Jahren.
1: Bundeskanzler Merz geht davon aus, dass sich die Koalition schnell auf eine Rentenreform einigt. Nächsten Dienstag bekommt Schwarz-Rot die Empfehlungen der Rentenkommission. Dann soll die Reform zügig durch Kabinett und Bundestag. Diskutiert wird auch die Rente mit 70. Dazu sagt Verena Bentele vom Sozialverband VdK im Ersten.
3: Ich wünsche mir wirklich mal gute Vorschläge, wie wir die Menschen unterstützen, weil die Regelungen heute sehen so aus, wer erwerbsgemindert ist und früher in Rente geht, hat hohe Abschläge. Sprich, wenn wir für alle sagen, länger arbeiten, dann wird das natürlich gerade insbesondere für Menschen, die in stark belasteten Jobs arbeiten, bedeuten, dass sie eben wirklich noch mehr betroffen sind von Altersarmut.
1: Fast 80% der Menschen in Deutschland finden, dass die Politik beim Thema

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1: Im Studio Dirk Justes. Hat Donald Trump einen Krieg geführt und nichts gewonnen? Das legt der Deal, den der US-Präsident und sein iranischer Kollege Pezeshkian unterschrieben haben, sehr nahe, Anne Brauer.
2: Ja, vor allem Teheran hat reichlich Grund zur Freude. Vom Ende der Sanktionen über einen 300 Milliarden Aufbaufonds bis hin zur Versicherung, dass die USA sich nicht in die inneren Angelegenheiten des Iran einmischen, heißt, das Regime zementiert seine Macht. Ansonsten hat Trump nichts auf der Habenseite, was vor dem Krieg nicht da war. Die Straße von Hormuz wird wieder geöffnet und der Iran bekräftigt, keine Atombombe zu bauen und wiederholt damit nur ein altes Versprechen.
1: Unterdessen sind zwei Schiffe der deutschen Marine auf dem Weg ins Rote Meer. Sie sollen einen möglichen Militäreinsatz in der Straße von Hormuz vorbereiten, sagte Verteidigungsminister Pistorius. Das Minensuchboot Fulda und das Versorgungsschiff Mosel sind demnach schon im Suezkanal. Riesige schwarze Rauchsäulen über Moskau. Die Ukraine hat die russische Hauptstadt so heftig wie seit Jahren nicht mehr mit Drohnen angegriffen. Dabei wurde auch eine wichtige Ölraffinerie getroffen. Der ukrainische Präsident Zelensky sieht das als gerechtfertigte Antwort auf russische Attacken. Die Koalition will sich jetzt schnell auf eine Rentenreform einigen. Das hat Bundeskanzler Merz erklärt. Am Dienstag übergibt die Rentenkommission ihre Empfehlungen an die Politik. Dann soll sie zügig durch Kabinett und Bundestag, so Merz. Diskutiert wurde zuletzt auch immer wieder die Rente mit 70. Gute Nachrichten für Eltern. Viele Kindersonnencremes schützen gut. Die Testsieger sind sogar die günstigsten Cremes, so die Stiftung Warentest. Es gibt sie in Supermärkten, Discountern und der Drogerie. 5 Produkte sind aber auch durchgefallen, darunter das teuerste im Test. Rundes Jubiläum für Bundestrainer Nagelsmann. Er ist heute genau 1000 Tage im Amt. Nagelsmann freut sich darüber, nimmt aber lieber das Ziel am 1031. Tag in den Blick. Das WM-Finale Mitte Juli. Er sagt, wir sind auf einem guten Weg. Am Samstag soll der nächste deutsche Sieg her gegen die Elfenbeinküste. Und Verteidiger Antonio Rüdiger sagt ganz klar:
3: Wir wollen gewinnen. Das ist das Ziel. Und wir wollen uns frühzeitig qualifizieren. Absolut.
1: Die Elfenbeinküste muss in dem Spiel übrigens auf Stürmer Wahi verzichten. Der Spieler von Eintracht Frankfurt darf nicht nach Kanada einreisen. Hintergrund sind offenbar Ermittlungen wegen möglicher Spielmanipulationen.
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4: Mit KI-Support. Sonnig und trocken ist es heute Nachmittag in den meisten Ecken. Nur im Nordosten hängen mehr Wolken und ab und zu kommt auch mal ein Schauer runter. Dazu ist es im Landesinneren richtig heiß mit 26.

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1: Einen wunderschönen Donnerstagnachmittag, 16 Uhr Nachmittagsflechtzeit hier in Ihrem Lieblingsradio und natürlich die nächsten zwei Stunden der Berliner in Hessen hier am Mikrofon. Das Ganze aus dem Sendestudio Ronshausen in Hessen. So, mitgebracht halt natürlich wieder hier im ersten Stündchen die ein oder andere Kurznews rund ums Hessen-Ländle. Um 16.30 Uhr gibt es die Nachrichten, gegen 16.40 Uhr Verkehrsservice. Und wir haben natürlich hier im ersten Stündchen auch noch Nachmittagsflash fragt nach. All das natürlich gerüttelt und geschüttelt mit viel, viel Musik. Und wenn Sie haben oder möchten, Ihre Musikwünsche und Grüße, das Ganze natürlich über die Grußbox Ihres Lieblingsradios oder per WhatsApp unter der 066-22-9089573 und da natürlich wie immer gerne als Sprachnachricht. Und im zweiten Stündchen gibt's die Woche in Horoskope. Heute ein bisschen abgeändert. Wie sonst? So habe ich mehr Zeit. Ist ja immer hintenrum raus dann ein bisschen eng geworden für den nachfolgenden Moderator oder Moderatorin dann um 18 Uhr. Wir wollen doch alle, dass die Übergaben oder dass der nachfolgende Moderator pünktlich den Stream bekommt. So soll es ja auch sein, oder? Wir machen ja nicht hier den Gottschalk, sondern Radio für unsere Hörer.

Der Nachmittagsflash mit der ersten Kurznews rund ums Hessen-Ländle. Ja, und da bittet die Polizei gleich mal um Mithilfe. Einfache urteilter Mörder ist bei einem begleiteten Freigang in Peinau mit einem Motorrad geflohen, teilte das Landeskriminalamt Niedersachsen mit. Die Polizei bittet die Bevölkerung also um Mithilfe bei der Suche nach dem Mann. In Peinau ist ein verurteilter Mörder während eines begleitenden Freigangs geflohen. Der Mann nutzte den Besuch bei seiner Mutter, um auf sein Motorrad zu entkommen. Der begleitende JVA-Mitarbeiter stand dem Vorfall machtlos gegenüber. Das Justizministerium in Hannover berichtet, dass es der 38. Freigang des 42-jährigen Häftlings war. Zuvor war es bei allen Ausgängen zu keinerlei Problemen gekommen. Der Täter nutzte eine Garage, um sein dort abgestelltes Motorrad zu starten und zu fliehen. Das Landeskriminalamt hat eine Öffentlichkeitsfahndung ins Leben gerufen. Der Gesuchte ist 1,92 Meter groß, etwa 130 Kilogramm schwer und trägt bei seiner Flucht schwarze Kleidung mit einem Metallica-T-Shirt. Fotos und eine genaue Personenbeschreibung wurden bereits veröffentlicht. Der Mann, der wegen Mordes und versuchten schwerer Vergewaltigung verurteilt wurde, ist seit 2010 in Haft. Das Gericht in Hildesheim stellte damals die besondere Schwere der Schuld fest. Die Bevölkerung wird gewarnt, sich dem Mann nicht zu nähern. Es besteht die Möglichkeit, dass der Straftäter sich in Peinau oder Kassel aufhält. Wer ihn sieht, kennt oder Angaben zum Aufenthalt des Mannes geben kann, sollte umgehend die Polizei über den Notruf informieren. Hinweise aus der Bevölkerung können natürlich hier sehr entscheidend für die Festnahme sein.

0: Der Nachmittagsflash jetzt mit einem Veranstaltungstipp. Wer sich am Sonntag zum Beispiel sportlich betätigen möchte, der kann in den Tierpark Sababurg zum 16. Sababurger Tierparklauf teilnehmen. Dieses Event verbindet sportlichen Ehrgeiz und Naturerlebnis und unterstützt ein neues Projekt für die Amphibienwelt des Parks. Von erfahrenen Läufern bis zu Kindern beim Tierparklauf ist es für jeden etwas dabei. Angeboten werden Strecken von 500 Metern Bambi Nie Lauf bis zum Halbmarathon. Über Parkwege und durch den Reinhardswald geht es darum, die besten Leistungen herauszuholen. Das Publikum kann die Läufer anfeuern und an aufregenden Siegerehrungen teilnehmen. Hier warten neben Urkunden und Medaillen auch besondere Froschpokale für die Gewinner. Der Tierparklauf 2026 steht ganz im Zeichen des guten Zwecks. Die gesammelten Spenden fließen in ein Projekt zur Amphibienwelt. Ein Steg über den Teich soll es Besuchern ermöglichen, den Lebensraum wasserhautnah zu erforschen und erleichtert die Entnahme von Wasserproben. Mit jedem Teilnehmer unterstützt man dieses innovative Naturkonzept. Der Tierpark öffnet also am 21. dann schon bereits um 8 Uhr, damit alle Läufer pünktlich ihre Startnummern abholen können. Die Rennen beginnen dann um 9 Uhr mit dem Halbmarathon. Weitere Startzeiten wären dann 9.10 Uhr für den Bambini-Lauf und 9.30 Uhr für den Schülerlauf. Um 10 Uhr startet der 5-Kilometer-Lauf, gefolgt von dem 10-Kilometer-Lauf und dem Nordic Walking um 10.15 Uhr und 10.30 Uhr. Eventuelle Änderungen bleiben natürlich dem Veranstalter vorbehalten. Das Startgeld beträgt 15 Euro für Erwachsene. Kinder und Jugendliche bis zum Jahrgang 2007 zahlen 3 Euro. Bis Freitag 23.59 Uhr kann man sich noch anmelden. Im Preis enthalten sind Eintritt, Startnummern, Zeitnahme, Versorgung und Versorgung auf der Strecke sowie Urkunden und Pokale für Sieger. Die Veranstaltung findet natürlich bei jedem Wetter statt. Also, wer Sonntagmorgen sich ein bisschen betätigen will und dabei auch noch Gutes tun will, sollte hier zum Tierpark Sababurg gehen und dort teilnehmen.
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0: 16 Uhr und 23 Minuten. Jetzt machen wir hier den flotten Dreier und dann geht's rüber zu den Nachrichten. Danach bin ich wieder für Sie da. Schön dranbleiben, versprochen. Und Sie können natürlich die Zeit nutzen, Ihre Musikwünsche und Grüße loszuwerden. Grußbox Ihres Lieblingsradios oder über WhatsApp.
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1: Im Studio Dirk Justes. Der Deal zwischen den USA und dem Iran ist unterzeichnet. Auf der Habenseite kann aber vor allem der Iran etwas verbuchen. So soll es unter anderem einen 300 Milliarden Dollar Aufbaufonds geben. Dazu sagt der Vorsitzende des Auswärtigen Ausschusses im Bundestag, Armin Laschet, bei Phoenix.
2: Der Regime-Change hat nicht stattgefunden. Die ballistischen Raketen sind noch da. Für das Atomprogramm gibt's keine zufriedenstellende Lösung. Nur die Straße von Hormuz ist frei. Die war aber auch vorher frei. Und dafür werden jetzt die Sanktionen aufgehoben. Das Abkommen ist kein Erfolg, weder für Präsident Trump noch für den Westen.
1: Unterdessen sind zwei Schiffe der deutschen Marine auf dem Weg ins Rote Meer. Sie sollen einen möglichen Militäreinsatz in der Straße von Hormuz vorbereiten, sagte Verteidigungsminister Pistorius. Für einen solchen Einsatz muss der Bundestag noch grünes Licht geben. Nach dem G7-Gipfel ist vor dem EU-Gipfel. Bei dem Treffen der Staats- und Regierungschefs in Brüssel liegt der Fokus heute auf der Ukraine und möglichen Friedensverhandlungen mit Russland. Mehr von Jana Klonikowski.
3: Gestern hieß es aus Brüssel, dass die EU jetzt wieder erste Kontakte in den Kreml geknüpft hätte, um Kommunikationskanäle zu öffnen, wie es heißt. Zuletzt waren ja die USA federführend bei den Gesprächen zwischen der Ukraine und Russland, bis US-Präsident Trump sich mehr auf den Iran-Krieg konzentriert hat. Auch Trump hatte sich jetzt aber beim G7-Gipfel bereit erklärt, den Druck auf Russland wieder zu erhöhen, etwa durch Sanktionen.
1: Deutschland steht vor der ersten großen Hitzewelle. In den kommenden Tagen gibt's flächendeckend 30, teils sogar über 35 Grad. Zuletzt war es ja deutlich kühler und gerade dieser schnelle Wechsel kann körperlich belastend sein, warnt der Deutsche Wetterdienst. Die Deutsche Bahn in New York City? Naja, zumindest fast. In der WM-Stadt ist jetzt ein U-Bahn-Zug unterwegs, der komplett in die deutsche Flagge gehüllt ist. New York hat für alle 48 Teilnehmernationen einen Zug beklebt. In gut 4 Wochen findet dort auch das WM-Finale statt.
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4: 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Sonnig und trocken ist es heute Nachmittag in den meisten Ecken. Nur im Nordosten hängen mehr Wolken und ab und zu kommt auch mal ein Schauer runter. Dazu ist's im Landesinneren richtig heiß mit 26 bis 36 Grad, an der Küste eher um die 20. Morgen bleibt's oft sonnig, aber es gibt auch mal Schauer oder kurze Gewitter, teils kräftig, bei maximal bis 38 Grad.

16.37 Uhr, da sind wir zurück aus der Nachrichtenpause. Ja, was machen wir denn jetzt hier? Natürlich nur einen Song und dann gibt es den Verkehrsservice für unsere autofahrenden Hörerinnen und Hörer. Der eine Song, der kommt hier von Aqua Gen und Perfect Pitch sowie Rocco, Lay All Your Love on Me.

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1: Achtung, Autofahrer auf der A4. Kirchheim-Eisenach zwischen Kirchheimer Dreieck und Bad Hersfeld liegt ein Spanngurt auf der linken Spur und das Ganze in der Baustelle. Fahrt hier also besonders vorsichtig.

A66 Hanau-Fulda zwischen Hanauer Kreuz und Langelbolder Dreieck. 3 Kilometer Stau wegen eines Unfalls. Hier ist nur die rechte Spur frei. Und A643, das Ganze in beiden Richtungen zwischen Wiesbaden-Dotzheim und Mainz-Mombach. 3 Kilometer Stau, das defekte Auto ist allerdings schon weg, deswegen staut es sich sogar zurück bis auf die A66 nach Wiesbaden-Mainzer Straße. So, dann habe ich hier noch ein paar Blitzerchen reinbekommen. Geblitzt wird zurzeit im Rhein-Main-Gebiet in Frankfurt, Bornheim auf der Dortelweiler Straße, kurz nach dem Kreisverkehr in Höhe vom Friedhof. Hier ist Tempo 30 erlaubt. In Eschbach auf der Usinger Straße in Höhe der Kirche in beiden Richtungen. Und da ist ebenfalls Tempo 30 erlaubt. Mittelhessen meldet in Lönnberg auf der Waldhäuser Straße in Richtung Waldhausen in einer 30er-Zone. Osthessen in Bad Sohnsalm-Münster auf der Rommenthaler Straße in Höhe der Bushaltestelle. Hier ist ebenfalls Tempo 30 erlaubt. Und zu guter Letzt, Wiesbaden meldet auf der B455 am Ortseingang von Mainz-Kastel in der Baustelle. Hier ist Tempo 50 erlaubt und natürlich, wie immer, für alle anderen, die dennoch in eine Blitzerfalle tappen, heißt das natürlich, wie immer, bitte lächeln, gibt doch bessere Bilder, oder? So, was machen wir jetzt? Noch einen Song und dann, ja, dann gibt's nachmittags Flash fragt nach.

0: Künstliche Intelligenz kann faszinieren, sie kann aber auch zerstören. Besonders perfide sind Anwendungen, die Menschen auf Knopfdruck digital ausziehen. Oft ohne, dass die Betroffenen es überhaupt merken, bis die Bilder dann im Netz kursieren. Das EU-Parlament hat nun für ein striktes Verbot solcher Nacktmacher-Apps gestimmt. Über den Schutz vor Deepfakes und die neuen Regeln für die Digitalwirtschaft spreche ich jetzt mit meinem Kollegen Dirk Freitag. Hallo Dirk.
1: Hallo, ich grüße dich.
0: Dirk, diese Apps sind ja ein massives Problem. Was genau hat das Europäische Parlament beschlossen, um uns davor zu schützen?
1: Ja, das Europäische Parlament will diese Anwendungen komplett aus der EU verbannen. Es geht um KI-Systeme, die sexuell explizite Bilder von realen Personen ohne deren Zustimmung erstellen oder manipulieren. Ganz wichtig ist hier die Unterscheidung. Es geht nicht darum, den einzelnen Nutzern, der illegale Inhalte erstellt, zu verfolgen. Das regeln andere Gesetze. Sondern es geht darum, dass Plattformen diese Funktionen gar nicht erst anbieten dürfen. Wer ein KI-Tool betreibt, soll technisch sicherstellen müssen, dass solche Bilder gar nicht erst generiert werden können.
0: Das klingt nach harten Ansagen an Firmen, die von Musk, deren Chatbots ja genau für solche Schlagzeilen gesorgt haben. Warum ist dieser Schritt so wichtig?
1: Naja, weil wir ja alle gesehen haben, dass Freiwilligkeit da nicht funktioniert. Erst Anfang des Jahres wurden Millionen sexualisierter Bilder von Frauen über KI-Tools verbreitet. Das verletzt die Grundrechte auf Würde und Privatsphäre fundamental. Die Europaabgeordnete Svenja Hahn, die das neue Gesetz im Europäischen Parlament maßgeblich mitverhandelt hat, die befürwortet dieses Stoppschild für die Tech-Konzerne, betont aber, dass das Gesetz alleine nicht reicht.
2: So ein EU-einheitliches Verbot ist natürlich die einfachste und schnellste Lösung, um einheitlich gegen die Verbreitung schädlicher Deepfakes vorzugehen, insbesondere gegen solche, die die Rechte vor allen Dingen von Frauen verletzen. Das reicht aber nicht, einfach nur Software zu regulieren. Der Knackpunkt ist die Strafverfolgung der Täter. Das muss besser werden und hier sind die nationalen Regierungen in der Verantwortung.
1: Also ein klarer Appell, die Entwickler in die Schranken zu weisen, das ist nur die halbe Miete. Wenn das Gesetz wirklich wirken soll, dann müssen Polizei und Justiz in den Mitgliedstaaten aufrüsten, um die Täter hinter den Bildschirmen auch tatsächlich zur Rechenschaft zu ziehen.
0: Naja, neben diesem Verbot gibt es in der sogenannten Digital-Omnibus-Verordnung aber auch Lockerungen. Die Wirtschaft bekommt mehr Zeit für die Umsetzung der KI-Regeln. Ist das nicht ein Widerspruch?
1: Na, es ist eher ein Realitätscheck. Das Europäische Parlament erkennt an, dass viele Unternehmen, besonders im Bereich Medizin und kritische Infrastruktur, einfach mehr Zeit brauchen, um die komplexen Anforderungen des KI-Gesetzes zu erfüllen. Deshalb fordern die Europaabgeordneten, dass die Fristen für diese Hochrisikosysteme auf Ende 2027 beziehungsweise so Mitte 2028 verschoben werden sollen. Man will verhindern, dass Innovationen in Europa abwandern. Das ist also eine Balance aus strengem Schutz bei Missbrauch und Flexibilität für die echte Entwicklung.
0: Kommen wir zur letzten Frage. Ein Punkt, der viele Nutzer interessieren wird, ist die Kennzeichnungspflicht. Ab wann müssen KI-Bilder oder Videos eigentlich als solche auch markiert werden?
1: Ja, da macht das Europäische Parlament jetzt Tempo. Schon ab dem 2. November 2026 sollen Wasserzeichen für KI erstellte Audio-, Bild- oder Textinhalte Pflicht sein. Das soll uns allen helfen, Deepfakes im Alltag ganz einfach besser zu erkennen. Wenn die Verhandlungen zwischen dem Parlament und den EU-Mitgliedstaaten jetzt zügig laufen, dann haben wir bald eine klare Kennzeichnungspflicht und ein Ende dieser skrupellosen Nackt-Apps. Das Ziel ist ein digitaler Raum, in dem man keine Angst um seine Privatsphäre haben muss.
0: Ich habe mit meinem Kollegen Dirk Freitag über das EU-Vorgehen gegen KI-Missbrauch gesprochen. Dirk, vielen, vielen Dank für deine Recherche und deine Zeit. Bis zum nächsten Mal.
1: Sehr gerne. Tschüss.

0: Es ist 17 Uhr.
1: Ja, 17 Uhr, das heißt zweites Stündchen Nachmittagsflash und da erwartet Sie natürlich wie gewohnt die Wochenhoroskope. Bis wir damit beginnen, ist allerdings noch ein bisschen Zeit, nämlich für einen Song. Und ja, wenn Sie auch in dieser Stunde Musikwünsche und oder Grüße haben, gerne her damit, Grußbox Ihres Lieblingsradios oder natürlich per WhatsApp unter der 066 22 908 9573 und da natürlich gerne als Sprachnachricht. So, jetzt ein Song und dann geht's los mit den Horoskopen.

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1: So, da haben wir es, 17:04, Zeit mit den Wochenhoroskopen zu beginnen. Und das machen wir natürlich wie immer mit den Steinböcken und natürlich die Wochenhoroskope ab heute in abgeendeter Form, nicht mehr so wie bisher. So, also legen wir los wie immer mit den Steinböcken. Lust und Liebe. Diese Woche stehen die Sterne für Steinböcke besonders günstig. Singles könnten bei einem spontanen Treffen oder über gemeinsame Freunde interessante Bekanntschaften machen. In bestehenden Beziehungen sorgen ehrliche Gespräche und kleine Aufmerksamkeiten für Harmonie und Nähe. Zeigen Sie Ihre Gefühle ruhig offen. Ihr Partner wird es zu schätzen wissen. Beruf und Finanzen. Im Beruf können Sie mit Ihrer Zuverlässigkeit und Ihrem Organisationstalent punkten. Neue Aufgaben oder Projekte bieten die Chance, sich positiv hervorzuheben. Finanzielle Entscheidungen sollten gut durchdacht werden. Vermeiden Sie impulsive Ausgaben und setzen Sie lieber auf langfristige Planung. Das zahlt sich nämlich aus. Gesundheit und Fitness. Ihre Energie ist stabil. Dennoch sollten Sie auf ausreichend Erholung achten. Bewegung an der frischen Luft hilft dabei, Stress abzubauen und neue Kraft zu tanken. Eine ausgewogene Ernährung und genügend Schlaf unterstützen Ihr Wohlbefinden noch zusätzlich. Kleine Veränderungen im Alltag können große positive Wirkungen haben. Ihr Motto der Woche: Mit Geduld und Ausdauer erreichen Sie Ihre Ziele. Wassermann, Lust und Liebe. Diese Woche bringt frischen Wind in dein Liebesleben. Singles haben gute Chancen auf interessante Begegnungen, besonders bei gemeinsamen Aktivitäten oder über Freunde halt. Wer in einer Beziehung ist, sollte offen über Wünsche und Gefühle sprechen. Romantische Momente stärken das Vertrauen und sorgen für harmonische Stunden zu zweit. Gegen Ende der Woche kann die Leidenschaft besonders stark aufflammen. Beruf und Finanzen. Im Beruf bist du voller kreativer Ideen und kannst mit innovativen Vorschlägen punkten. Nutze also die Woche, um neue Projekte anzustoßen oder bestehende Aufgaben mit frischem Elan anzugehen. Finanziell solltest du größere Ausgaben gut überlegen. Spontankäufe könnten sich später als sehr unnötig erweisen. Gesundheit und Fitness. Deine Energie ist grundsätzlich gut, doch dein Körper braucht zwischendurch Erholung. Achte auf ausreichend Schlaf und regelmäßige Bewegung. Besondere deren Aktivitäten an der frischen Luft tun dir jetzt gut. Stress lässt sich durch Spaziergänge, Radfahren oder leichtes Ausdauertraining hervorragend abbauen. Dein Wochenmotto lautet: Neue Ideen öffnen neue Wege, vertraue auf deine Einzigkeit. So, Mama Musik und dann haben wir schon die nächsten beiden Horoskope.

Das Wochenhoroskop für alle im Sternzeichen Fische geborenen Lust und Liebe. Diese Woche stehen die Sterne für Fische ganz im Zeichen der Gefühle. Singles könnten eine interessante Begegnung erleben, die für Herzklopfen sorgt. Wer in einer Beziehung ist, sollte sich Zeit für gemeinsame Momente nehmen. Offene Gespräche schaffen Nähe und Vertrauen. Leidenschaft und Romantik kommen besonders am Wochenende nicht zu kurz. Beruf und Finanzen. Im Beruf zeigen sich gute Chancen, lang geplante Projekte voranzubringen. Deine Kreativität und dein Einfühlungsvermögen helfen dir dabei, auch schwierige Situationen zu meistern. Finanzielle Entscheidungen solltest du jedoch mit Bedacht treffen. Vermeide spontane Ausgaben und behalte dein Budget im Blick. Gesundheit und Fitness. Dein Energielevel schwankt in dieser Woche etwas. Höre auf die Signale deines Körpers und gönne dir ausreichend Erholung. Spaziergänge in der Natur, leichtes Ausdauertraining oder Schwimmen tun dir besonders gut. Achte zudem auf genügend Flüssigkeit und einen gesunden Schlafrhythmus. Dein Motto der Woche lautet: Vertraue deiner Intuition. Sie zeigt dir den richtigen Weg. Widder, Lust und Liebe. Diese Woche knistert es gewaltig. Venus sorgt für romantische Momente und leidenschaftliche Begegnungen. Singles könnten jemanden kennenlernen, der ihr Herz höher schlagen lässt. Wer in einer Beziehung lebt, sollte gemeinsame Zeit bewusst genießen. Kleine Überraschungen wirken jetzt besonders intensiv. Offenheit und Ehrlichkeit stärken euer Vertrauen zueinander. Beruf und Finanzen. Im Beruf stehen die Zeichen auf Erfolg. Ihre Tatkraft und ihre Selbstvertrauen beeindrucken Kollegen und Vorgesetzte gleichermaßen. Neue Projekte oder Aufgaben bieten Chancen, sich zu beweisen. Finanziell sollten größere Ausgaben gut überlegt werden. Eine unerwartete Gelegenheit könnte sich jedoch positiv auf Ihre Kasse auswirken. Gesundheit und Fitness. Der Widder strotzt vor Energie. Nutzen Sie also diese Woche für sportliche Aktivitäten, Spaziergänge oder Trainingseinheiten im Freien. Achten Sie jedoch darauf, sich nicht zu überfordern. Ausreichend Schlaf und eine ausgewogene Ernährung helfen dabei, Ihre Kräfte langfristig zu erhalten. Und Ihr Motto für diese Woche: Mit Mut, Leidenschaft und Zuversicht öffnen sich für Sie neue Türen. So, dann machen wir Musik und dann haben wir hier schon die letzten beiden Horoskope vom ersten Teil. Nämlich, was haben wir? Nämlich dann, ja, natürlich Stier und Zwillinge. Dup, dup, dup, dup.

0: Liebe Stiere, aufgepasst, hier ist Ihr Wochenhoroskop. Lust und Liebe, diese Woche stehen die Sterne für den Stier besonders günstig. Singles könnten eine interessante Begegnung machen, die mehr als nur ein kurzer Flirt wird. Wer allerdings in einer Beziehung lebt, sollte sich bewusst Zeit für gemeinsame Momente nehmen. Offene Gespräche schaffen Nähe und stärken das Vertrauen. Leidenschaft und Romantik sorgen für schöne Stunden zu zweit. Beruf und Finanzen. Im Berufsleben zahlt sich Ihre Geduld aus. Projekte, die zuletzt ins Stocken geraten sind, kommen wieder in Bewegung. Ihre Zuverlässigkeit wird von Vorgesetzten und Kollegen geschätzt. Finanziell ist die Woche stabil. Größere Ausgaben sollten dennoch gut überlegt werden. Eine unerwartete Gelegenheit könnte langfristig für zusätzliche Einnahmen sorgen. Gesundheit und Fitness. Ihre Energiereserven sind gut gefüllt. Nutzen Sie die Woche für Bewegung an der frischen Luft. Spaziergänge, Radfahren oder leichte Fitnessübungen bringen Körper und Geist in Einklang. Achten Sie auf ausreichend Schlaf und eine ausgewogene Ernährung. Kleine Auszeiten helfen Ihnen, Stress abzubauen und neue Kraft zu tanken. Das Motto der Woche: Mit Geduld, Vertrauen und einem offenen Herzen lassen sich diese Woche viele schöne Dinge erreichen. Und zu guter Letzt die Zwillinge, Lust und Liebe. Die Sterne bringen frischen Wind in dein Liebesleben. Singles haben gute Chancen auf interessante Begegnungen, besonders bei spontanen Unternehmungen oder über gemeinsame Interessen. In Beziehungen sorgen offene Gespräche für mehr Nähe und Verständnis. Zeige deine Gefühle ehrlich, das kommt jetzt besonders gut an. Leidenschaft und Romantik könnten für schöne Momente sorgen. Beruf und Finanzen. Im Berufsleben bist du voller Ideen und Tatendrang. Deine Kommunikationsstärke hilft dir dabei, Projekte voranzubringen und wichtige Kontakte zu knüpfen. Achte doch darauf, nicht zu viele Aufgaben gleichzeitig anzunehmen. Finanziell ist die Woche stabil. Größere Ausgaben sollten gut überlegt werden, während kleinere Investitionen in die Zukunft durchaus lohnend sein können. Gesundheit und Fitness. Dein Energielevel ist insgesamt gut, dennoch solltest du auf ausreichend Erholung achten. Bewegung an der frischen Luft, Spaziergänge oder leichte Ausdauersportarten tun dir in dieser Woche besonders gut. Achte auf eine ausgewogene Ernährung und genügend Flüssigkeit. Kleine Auszeiten helfen dir, geistig fit und ausgeglichen zu bleiben. Und dein Wochenmotto lautet: Mit Neugier, Offenheit und einem Lächeln eröffnen sich für dich neue Wege. Jo, da sind wir durch mit dem ersten Teil der Horoskope. Ging er fixer, als ich gedacht habe. Naja, machen wir jetzt den flotten Zweier. Oder machen wir flotten Dreier. Na, je nachdem, wie die Zeit läuft. Und dann gibt's die Nachrichten. Nach den Nachrichten den zweiten Teil der Wochenhoroskope. Also dranbleiben. Musikwünsche und Grüße weiterhin hier über die Grußbox Ihres Lieblingsradios oder per WhatsApp 066-22-9089-573. Gerne auch als Sprachnachricht.
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1: Im Studio Dirk Justes. Hat Donald Trump einen Krieg geführt und nichts gewonnen? Das legt der Deal, den der US-Präsident und sein iranischer Kollege Pezeshkian unterschrieben haben, sehr nahe, Anne Brauer.
2: Ja, vor allem Teheran hat reichlich Grund zur Freude. Vom Ende der Sanktionen über einen 300 Milliarden Aufbaufonds bis hin zur Versicherung, dass die USA sich nicht in die inneren Angelegenheiten des Iran einmischen, heißt, das Regime zementiert seine Macht. Ansonsten hat Trump nichts auf der Habenseite, was vor dem Krieg nicht da war. Die Straße von Hormuz wird wieder geöffnet und der Iran bekräftigt, keine Atombombe zu bauen und wiederholt damit nur ein altes Versprechen.
1: Unterdessen sind zwei Schiffe der deutschen Marine auf dem Weg ins Rote Meer. Sie sollen einen möglichen Militäreinsatz in der Straße von Hormuz vorbereiten, so Verteidigungsminister Boris Pistorius.
3: Die Einheiten werden vorstationiert für eine mögliche Mission in der Straße von Hormuz. Wir wollen, wenn es gefordert ist, schnell handlungsfähig und vor allen Dingen schnell dann in der Straße von Hormuz sein.
1: Damit ein Einsatz auch stattfinden kann, muss noch der Bundestag grünes Licht geben. Laut Verteidigungsministerium soll er sich noch bis zur Sommerpause damit befassen. Die von der Bundesregierung eingesetzte Rentenkommission hat sich auf Empfehlungen geeinigt. Das hat Kommissionsmitglied Klose bestätigt. Offenbar gab es aber kein von der Koalition erhofftes einstimmiges Votum. Laut Handelsblatt hat man sich auf rund 30 Empfehlungen geeinigt. Welche genau, ist noch unklar. Gute Nachrichten für Eltern. Viele Kindersonnencremes schützen gut. Die Testsieger sind sogar die günstigsten Cremes, so die Stiftung Warentest. Es gibt sie in Supermärkten, Discountern und der Drogerie. 5 Produkte sind aber auch durchgefallen, darunter das teuerste im Test. Die Elfenbeinküste muss bei der WM am Samstag ohne Stürmer Wahi gegen Deutschland antreten. Der Spieler von Eintracht Frankfurt darf nicht nach Kanada einreisen. Hintergrund sind offenbar Ermittlungen wegen möglicher Spielmanipulationen gegen ihn.
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4: Mit KI-Support. Sonnig und knallheiß ist es gerade in vielen Ecken, nur im Nordosten hängen mehr Wolken und ab und zu kommt mal ein Schauer runter. Die aktuellen Höchstwerte liegen bei 26 bis 36 Grad. Morgen bleibt's meist sommerlich mit viel Sonne, im Norden ziehen aber immer wieder Wolken durch und es kann auch mal krachen. Maximal werden es bis zu 38 Grad.
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Ja, da sind wir zurück hier aus der Nachrichtenpause mit dem zweiten Teil der Woche in Horoskope. Und an dieser Stelle begrüße ich natürlich hier alle neu dazugeschalteten Hörerinnen und Hörer. Ja, Sie haben hier schon 6 Horoskope verpasst. Macht ja nichts, vielleicht ist ja Ihr Horoskop jetzt hier beim zweiten Teil dabei. Wir waren stehen geblieben bei den Zwillingen. Also, liebe Krebse, hier ist Ihr Wochenhoroskop. Lust und Liebe. Diese Woche stehen die Sterne für Krebse besonders gefühlvoll. Singles könnten eine Person begegnen, die ihr Herz höher schlagen lässt. Wer in einer Beziehung lebt, sollte sich bewusst Zeit für romantische Momente nehmen. Ehrliche Gespräche schaffen Nähe und Vertrauen. Leidenschaftliche Stunden sind besonders am Wochenende hin möglich. Beruf und Finanzen. Im Beruf zeigen Sie viel Engagement und Einfühlungsvermögen. Kollegen und Vorgesetzte schätzen Ihre ruhige Art. Neue Aufgaben bieten Chancen. Ihr könnt unter Beweis stellen, finanzielle Entscheidungen sollten gut überlegt werden. Vermeiden Sie spontane größere Ausgaben und setzen Sie auf eine langfristige Planung. Gesundheit und Fitness. Ihre Energie ist stabil. Dennoch sollten Sie auf ausreichend Erholung achten. Spaziergänge in der Natur oder leichte Ausdauersportarten helfen dabei, Körper und Geist in Einklang zu bringen. Achten Sie auf eine ausgewogene Ernährung und genügend Flüssigkeit. Kleine Entspannungspausen wirken wahre Wunder. Ihr Motto der Woche: Vertraue deinem Herzen, es kennt den richtigen Weg. Löwe, Lust und Liebe. Die Sterne schenken dir diese Woche viel Charisma und Ausstrahlung. Singles haben gute Chancen auf spannende Begegnungen, besonders bei Freizeitaktivitäten oder über gemeinsame Freunde. In bestehenden Beziehungen sorgt deine leidenschaftliche Art für romantische Momente. Zeige aber auch Verständnis für die Bedürfnisse deines Partners. Zuhören ist jetzt genauso wichtig wie reden. Beruf und Finanzen. Im Beruf kannst du mit Selbstvertrauen und kreativen Ideen glänzen. Vorgesetzte und Kollegen nehmen deine Vorschläge positiv auf. Achte doch darauf, nicht alles allein machen zu wollen. Teamarbeit bringt die besten Ergebnisse. Finanziell ist die Woche stabil. Größere Anschaffungen solltest du dennoch gut überdenken und nicht spontan entscheiden. Gesundheit und Fitness. Deine Energie ist grundsätzlich hoch, doch du solltest auf ausreichend Erholung

Achten. Regelmäßige Bewegung hilft dir, Stress abzubauen und neue Kraft zu tanken. Besonders geeignet sind Ausdauersportarten, Spaziergänge in der Natur oder Radfahren. Achte außerdem auf genügend Flüssigkeit und ausgewogene Ernährung. Dein Motto für die Woche ist Goldgelb. Beziehungsweise mit Herz und Mut und Leidenschaft öffnen sich neue Türen. So, dann machen wir Musik und dann natürlich Wochenhoroskop für die Jungfrauen und Waage.

0: Das Wochenhoroskop für alle im Sternzeichen Jungfrau Geborenen. Lust und Liebe. Diese Woche steht für Jungfrauen unter einem romantischen Stern. Singles könnten bei einer unerwarteten Begegnung in Schwärmen geraten. Wer in einer Beziehung lebt, sollte sich bewusst Zeit für gemeinsame Momente nehmen. Ausgesprochene Wünsche sorgen für mehr Nähe und Leidenschaft. Gegen Ende der Woche knistert es besonders intensiv bei euch. Beruf und Finanzen. Im Beruf kannst du mit deiner Zuverlässigkeit und deinem Organisationstalent glänzen. Neue Aufgaben oder Projekte bieten die Chance, dich positiv hervorzuheben. Finanzielle Entscheidungen sollten gut durchdacht werden. Größere Anschaffungen lieber noch einmal prüfen, bevor du zuschlägst. Gesundheit und Fitness. Deine Energie ist stabil, dennoch solltest du auf ausreichend Erholung achten. Bewegung an der frischen Luft bringt Körper und Geist in Einklang. Besonders Ausdauertraining oder längere Spaziergänge wirken jetzt positiv auf dein Wohlbefinden. Achte außerdem auf genügend Flüssigkeit und eine ausgewogene Ernährung. Dein Wochenmotto: Mit Ruhe, Herz und Verstand findest du diese Woche den richtigen Weg. Waage, Lust und Liebe. Diese Woche stehen die Sterne für die Waage günstig in Herzensangelegenheiten. Singles könnten bei einer spontanen Begegnung in Schwärmen geraten. Wer in einer Beziehung lebt, darf sich auf romantische Momente und harmonische Gespräche freuen. Zeige offen deine Gefühle, Ehrlichkeit bringt jetzt Nähe und Vertrauen. Leidenschaftliche Stunden sind natürlich zum Wochenende hin möglich. Beruf und Finanzen. Im Berufsleben kannst du mit diplomatischen Geschick punkten. Deine Fähigkeit, zwischen verschiedenen Interessen zu vermitteln, wird geschätzt. Neue Projekte oder Ideen finden auch Gehör. Finanziell ist Vorsicht bei spontanen Ausgaben angebracht. Plane größere Anschaffungen sorgfältig und behalte dein Budget im Blick. Eine gute Woche, um Ordnung in die Finanzen zu bringen. Gesundheit und Fitness. Deine Energie ist ausgeglichen, dennoch solltest du auf ausreichend Erholung achten. Bewegung an der frischen Luft tut Körper und Geist besonders gut. Spaziergänge, Radfahren oder leichtes Ausdauertraining helfen dir, Stress abzubauen. Achte zudem auf genügend Flüssigkeit und eine ausgewogene Ernährung. Kleine Wellnessmomente können deine innere Balance stärken. Dein Wochenmotto: In der Balance zwischen Herz und Verstand finde ich meinen Weg zum Erfolg und Glück. So, da machen wir jetzt hier um 17.46 Uhr nochmal Musik und dann haben wir die letzten beiden Horoskope für diese Woche. Skorpion und Schütze.
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Beatrice Egli war das hier mit Vollmond. Jetzt aber zu den letzten beiden Wochenhoroskopen. Liebe Skorpione, lausche auf, hier ist Ihr Wochenhoroskop. Lust und Liebe, diese Woche steht für Skorpione ganz im Zeichen intensiver Gefühle. Singles wirken besonders geheimnisvoll und ziehen interessante Bekanntschaften magisch an. Wer in einer Beziehung lebt, sollte offen über Wünsche und Bedürfnisse sprechen. Leidenschaftliche Momente sorgen für Nähe und neue Impulse. Gegen Ende der Woche können romantische Überraschungen für Herzklopfen sorgen. Beruf und Finanzen. Im Berufsleben bist du motiviert und zielstrebig. Deine Ausdauer hilft dir dabei, auch anspruchsvolle Aufgaben erfolgreich zu meistern. Kollegen und Vorgesetzte schätzen deine Zuverlässigkeit. Finanzielle Entscheidungen sollten dennoch gut überlegt sein. Vermeide spontane größere Ausgaben und konzentriere dich lieber auf langfristige Planung. Gesundheit und Fitness. Deine Energie ist grundsätzlich stabil, dennoch solltest du auf ausreichend Erholung achten. Körper und Geist profitieren von Bewegung an der frischen Luft. Besonders Ausdauersportarten oder längere Spaziergänge helfen dir dabei, Stress abzubauen. Achte auf genügend Schlaf, damit deine Kraftreserven optimal nutzen kannst. Dein Motto der Woche: mit Leidenschaft, Geduld und Vertrauen öffnen sich Türen zu neuen Möglichkeiten. Und zu guter Letzt natürlich die Schützen, Lust und Liebe. Diese Woche sorgt für frischen Wind in dein Liebesleben. Singles haben gute Chancen auf spannende Begegnungen, besonders bei Freizeitaktivitäten oder spontanen Ausflügen. Wer in einer Beziehung ist, sollte gemeinsame Zeit bewusst genießen. Offene Gespräche schaffen Nähe und Vertrauen. Leidenschaft und Romantik stehen unter einem guten Stern. Beruf und Finanzen. Im Berufsleben kannst du mit dem Optimismus und deiner Kreativität punkten. Neue Ideen werden positiv aufgenommen. Achte doch darauf, Projekte sorgfältig zu planen, bevor du dann loslegst. Finanziell ist Zurückhaltung angesagt. Größere Anschaffungen solltest du noch einmal überdenken. Kleine Investitionen in Weiterbildung können sich dagegen lohnen. Gesundheit und Fitness. Deine Energie ist grundsätzlich stark, dennoch solltest du auf ausreichend Erholung achten. Bewegung an der frischen Luft tut dir besonders gut und hilft dabei, Stress abzubauen. Sportliche Aktivitäten mit Freunden bringen zusätzlich Motivation und gute Laune. Und dein Wochenmotto lautet: mit Optimismus, Offenheit und etwas Geduld erreichst du mehr, als du denkst. So, dann sind wir auch durch hier mit den Wochenhoroskopen. Dein Motto der Woche mit Leidenschaft, Geduld. 17.52 Uhr haben wir es. Also da habe ich doch die Woche bei den Horoskopen gute 3,5 Minuten eingespart. Super. Da ist das nicht so stressig hier mit dem nächsten Moderator die Übergabe pünktlich hinzubekommen.

Ja, so ist das. Der Wochen, das nächste Wochenhoroskop dann natürlich am kommenden Donnerstag und Beginn des Nachmittags vielleicht natürlich 16 Uhr.

Was mir aufgefallen ist, ich habe die Woche gar keinen Musikwunsch gehabt. Jetzt bin ich traurig. Naja, Hauptsache Sie haben gute Laune. Gute Laune vorne, hinten, oben, unten, rechts, links. Denn die nächste Moderatorin oder der nächste Moderator freut sich schon auf Sie.

Also würde ich sagen, bleiben Sie doch einfach gesund und vor allen Dingen musikalisch. Haben Sie ein schönes Wochenende. Bleiben Sie dran, denn hier geht's weiter mit dem Auto-DJ oder nächste Moderatorin oder Moderator in Ihrem Lieblingsradio. In diesem Sinne, tschin tschin, Ihr Berliner in Hessen. Bis kommenden Donnerstag. Tschüss.

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1: Im Studio Dirk Justes. Der Deal zwischen den USA und dem Iran ist unterzeichnet. Auf der Habenseite kann aber vor allem der Iran etwas verbuchen. So soll es unter anderem einen 300 Milliarden Dollar Aufbaufonds geben. Dazu sagt der Vorsitzende des Auswärtigen Ausschusses im Bundestag, Armin Laschet, bei Phoenix.
2: Der Regime-Change hat nicht stattgefunden. Die ballistischen Raketen sind noch da. Für das Atomprogramm gibt es keine zufriedenstellende Lösung. Nur die Straße von Hormuz ist frei. Die war aber auch vorher frei. Und dafür werden jetzt die Sanktionen aufgehoben. Das Abkommen ist kein Erfolg, weder für Präsident Trump noch für den Westen.
1: Riesige schwarze Rauchsäulen über Moskau. Die Ukraine hat die russische Hauptstadt so heftig wie seit Jahren nicht mehr mit Drohnen angegriffen. Dabei wurde auch eine wichtige Ölraffinerie getroffen. Der ukrainische Präsident Zelensky sieht das als gerechtfertigte Antwort auf russische Attacken. Beim Thema Rentenreform gibt es offenbar Fortschritte. Die Expertenkommission hat sich laut einem ihrer Mitglieder auf gemeinsame Empfehlungen geeinigt. Allerdings wohl nicht einstimmig. Jana Klonikowski.
3: Nein, aber laut Handelsblatt mit großer Mehrheit. Arbeitsministerin Baas hatte ja aber auf Einstimmigkeit gehofft und gesagt, dann würden die Empfehlungen auch 1:1 umgesetzt. Ansonsten müsse man in der Koalition noch diskutieren. Welche Empfehlungen die Kommission jetzt hat, ist übrigens noch unklar. Nächste Woche sollen sie der Bundesregierung übergeben werden. Kanzler Merz hat zuletzt gesagt, er geht davon aus, dass eine Rentenreform danach schnell umgesetzt wird.
1: Eine Hitzewelle rollt über Deutschland und die DLRG ruft deswegen zur Vorsicht beim Baden auf. Bei der letzten Hitzewelle zu Pfingsten waren 18 Menschen bei Badeunfällen gestorben. DLRG-Präsidentin Vogt spricht von alarmierenden Zahlen, die sich nicht wiederholen dürfen. Die Deutsche Bahn in New York City? Naja, zumindest fast. In der WM-Stadt ist jetzt ein U-Bahn-Zug unterwegs, der komplett in die deutsche Flagge gehüllt ist. New York hat für alle 48 Teilnehmernationen einen Zug beklebt. In gut 4 Wochen findet dort auch das WM-Finale statt.
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4: Mit KI-Support. Wolkig bis teils klar geht's durch den Abend, aber im Westen kann's noch vereinzelt ordentlich krachen mit kräftigen Gewittern. In der Nacht ziehen dann insgesamt mehr Wolken auf. Die Tiefstwerte liegen bei 19 bis 13 Grad. Morgen wird's richtig heiß mit viel Sonne, aber es gibt auch wieder Schauer und Gewitter. Am Nachmittag vor allem in den Bergen und an den Alpen maximal bis 38 Grad.
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2: Im Studio André Glatzel. Der Deal zwischen den USA und dem Iran ist unterzeichnet. Auf der Habenseite kann aber vor allem der Iran etwas verbuchen. So soll es unter anderem einen 300 Milliarden Dollar Aufbaufonds geben. Dazu sagt der Vorsitzende des Auswärtigen Ausschusses im Bundestag, Armin Laschet, bei Phoenix.
3: Der Regime-Change hat nicht stattgefunden. Die ballistischen Raketen sind noch da. Für das Atomprogramm gibt es keine zufriedenstellende Lösung. Nur die Straße von Hormuz ist frei. Die war aber auch vorher frei. Und dafür werden jetzt die Sanktionen aufgehoben. Das Abkommen ist kein Erfolg, weder für Präsident Trump noch für den Westen.
2: Unterdessen sind zwei Schiffe der deutschen Marine auf dem Weg ins Rote Meer. Sie sollen einen möglichen Militäreinsatz in der Straße von Hormuz vorbereiten, sagte Verteidigungsminister Pistorius. Für einen solchen Einsatz muss der Bundestag noch grünes Licht geben. Die Rentenkommission der Bundesregierung hat sich offenbar auf rund 30 Empfehlungen geeinigt, will aber wohl noch einstimmig einen Abschlussbericht beschließen. Warum ist diese Einstimmigkeit denn so wichtig, Jana Klonikowski?
4: Ja, weil Bundesarbeitsministerin Baas gesagt hat, wenn es Einstimmigkeit gibt, werden die Empfehlungen der Kommission auch so in einer Rentenreform umgesetzt. Ansonsten müsse in der Koalition nochmal geredet werden. Bei diesen rund 30 Empfehlungen gibt es bisher laut Handelsblatt aber eben noch keine Einigkeit. Und das soll sich dann auf einer Sondersitzung der Kommission ändern. Nächste Woche wollen die Wissenschaftler und Bundestagsabgeordneten dann ihre Empfehlungen der Bundesregierung vorlegen.
2: Gute Nachrichten für Eltern. Viele Kindersonnencremes schützen gut. Die Testsieger sind sogar die günstigsten Cremes, so die Stiftung Warentest. Es gibt sie in Supermärkten, Discountern und der Drogerie. 5 Produkte sind aber auch durchgefallen, darunter das teuerste im Test. Rundes Jubiläum für Bundestrainer Nagelsmann. Er ist heute genau 1000 Tage im Amt. Nagelsmann freut sich darüber, nimmt aber lieber das Ziel am 1031. Tag in den Blick. Das WM-Finale Mitte Juli. Er sagt, wir sind auf einem guten Weg. Am Samstag soll es der nächste Sieg werden gegen die Elfenbeinküste.
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5: Mit KI-Support. Wolkig bis teils klar geht's durch den Abend, aber im Westen kann's noch vereinzelt ordentlich krachen mit kräftigen Gewittern. In der Nacht ziehen dann insgesamt mehr Wolken auf, die Tiefstwerte liegen bei 19 bis 13 Grad. Morgen wird's richtig heiß mit viel Sonne, aber es gibt auch wieder Schauer und Gewitter. Am Nachmittag vor allem in den Bergen und an den Alpen maximal bis 38 Grad.
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1: Im Studio André Glatzel. 14 Punkte, viele offene Fragen und reichlich Big Points für den Iran. Der Deal zwischen den USA und dem Iran lässt US-Präsident Trump ziemlich gerupft dastehen. Anne Brauer.
2: Ja, schon Punkt 1 ist echt wackelig. Der Krieg soll sofort an allen Fronten enden, auch im Libanon. Ob Israel mitzieht? Fraglich. Weiter geht's mit der Versicherung, dass sich die USA und der Iran nicht gegenseitig in innere Angelegenheiten einmischen. Das zementiert die Macht des Regimes in Teheran. Das freut sich dafür über einen 300 Milliarden Aufbaufonds, das Ende der Sanktionen, die Freigabe eingefrorener Gelder und sein Öl kann der Iran auch wieder verkaufen. Was hat Trump auf der Habenseite? Die Straße von Hormuz wird geöffnet. Wie vor dem Krieg. Und der Iran verspricht, er will keine Atomwaffen entwickeln, aber das verspricht er auch schon seit Jahren.
1: Unterdessen bringt sich die deutsche Marine für einen Einsatz in der Straße von Hormuz in Stellung. Zwei Schiffe mit etwa 140 Soldaten an Bord sind auf dem Weg in die Region. Ob sie dann dort auch wirklich zum Einsatz kommen, zum Beispiel beim Räumen von Minen, dazu sagt Kanzler Merz.
3: Ich habe immer gesagt, dass wir das uns vorstellen können, aber das erfordert eine klare Rechtsgrundlage, das erfordert ein Mandat des Deutschen Bundestages und das wird in Ruhe in Deutschland beraten werden, auch im Lichte der Entwicklung der nächsten Tage.
1: In den nächsten Tagen wollen die USA und der Iran Verhandlungen über ein umfassendes Friedensabkommen starten. Bisher wurde ein Rahmenabkommen unterzeichnet. Die Rentenkommission der Bundesregierung hat sich offenbar auf rund 30 Empfehlungen geeinigt, will aber wohl noch einstimmig einen Abschlussbericht beschließen. Denn Bundesarbeitsministerin Baas hatte zuvor Einstimmigkeit verlangt, um die Empfehlungen dann auch in einer Rentenreform umzusetzen. Riesige schwarze Rauchsäulen über Moskau. Die Ukraine hat die russische Hauptstadt so heftig wie seit Jahren nicht mehr mit Drohnen angegriffen. Dabei wurde auch eine wichtige Ölraffinerie getroffen. Der ukrainische Präsident Zelensky sieht das als gerechtfertigte Antwort auf russische Attacken. Die Elfenbeinküste muss bei der WM am Samstag ohne Stürmer Wahi gegen Deutschland antreten. Der Spieler von Eintracht Frankfurt darf nicht nach Kanada einreisen. Hintergrund sind offenbar Ermittlungen wegen möglicher Spielmanipulationen gegen ihn.
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4: Mit KI-Support. Wolkig bis teils klar geht's durch den Abend, aber im Westen kann's noch vereinzelt ordentlich krachen mit kräftigen Gewittern. In der Nacht ziehen dann insgesamt mehr Wolken auf, die Tiefstwerte liegen bei 19 bis 13 Grad. Morgen wird's richtig heiß mit viel Sonne, aber es gibt auch wieder Schauer und Gewitter. Am Nachmittag vor allem in den Bergen und an den Alpen, maximal bis 38 Grad.

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1: Im Studio Colin Mock. Der Deal zwischen den USA und dem Iran ist unterzeichnet. Auf der Habenseite kann vor allem der Iran etwas verbuchen. So soll es unter anderem einen 300 Milliarden Dollar Aufbaufonds geben. Dazu sagte der Vorsitzende des Auswärtigen Ausschusses im Bundestag Armin Laschet bei Phoenix:
2: Der Regime-Change hat nicht stattgefunden. Die ballistischen Raketen sind noch da. Für das Atomprogramm gibt es keine zufriedenstellende Lösung. Nur die Straße von Hormuz ist frei. Die war aber auch vorher frei. Und dafür werden jetzt die Sanktionen aufgehoben. Das Abkommen ist kein Erfolg, weder für Präsident Trump noch für den Westen.
1: Junge Menschen müssen im Netz besser geschützt werden. Das sagen 80% in einer Umfrage der Verbraucherzentrale, berichtet die Rheinische Post. Die Verbraucherschützer fordern, dass die Politik mehr tut, auch wenn das strengere Regeln für die Plattform bedeutet. Aktuell wird über ein Social-Media-Verbot diskutiert. Eine Hitzewelle rollt über Deutschland und die DLRG ruft deswegen zu Vorsicht beim Baden auf. Bei der letzten Hitzewelle zu Pfingsten hatte es gleich mehrere tödliche Badeunfälle im ganzen Land gegeben. Jana Klonikowski.
3: Ja, dabei sind laut DLRG 18 Menschen ums Leben gekommen. 2 Kinder hätten gerade noch wiederbelebt werden können. DLRG-Präsidentin Vogt spricht von alarmierenden Zahlen, die sich nicht wiederholen dürfen. Man sehe immer wieder, dass gerade Männer sich beim Schwimmen überschätzen, so Vogt weiter. 17 der 18 Badetoten an Pfingsten waren Männer. Der Deutsche Wetterdienst erwartet übers ganze Wochenende eine Hitzewelle, teils mit Temperaturen von über 35 Grad.
1: Gute Nachrichten für Eltern. Viele Kindersonnencremes schützen gut. Die Testsieger sind sogar die günstigen Cremes, so die Stiftung Warentest. Es gibt sie in Supermärkten, Discountern und der Drogerie. 5 Produkte sind aber durchgefallen, darunter auch das teuerste im Test. Bei der Fußball-WM haben sich Tschechien und Südafrika unentschieden getrennt. Am Ende stand es in Atlanta 1:1. Beide Teams treten so in der Vorrundengruppe A weiter auf der Stelle. Beide hätten nach ihren Auftaktpleiten eigentlich einen Sieg gebraucht.
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4: Mit KI-Support. Wolken sind heute Abend bei vielen von uns am Start. Und vor allem im Westen kann es auch mal krachen mit einzelnen kräftigen Gewittern, während es Richtung Süden und Osten eher klar bleibt. In der Nacht gehen die Temperaturen runter auf 19 bis 13 Grad. Morgen wird's dann richtig heiß mit Spitzen bis 38 Grad, dazu im Norden ab und zu Schauer oder ein kurzes Gewitter. In den Alpen nachmittags auch mal kräftig.
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1: Im Studio Colin Mock. Hat Donald Trump einen Krieg geführt und nichts dabei gewonnen? Das legt der Deal, den der US-Präsident mit dem Iran unterschrieben hat, zumindest sehr nah, Anne Brauer.
2: Ja, vor allem Teheran hat reichlich Grund zur Freude. Vom Ende der Sanktionen über einen 300 Milliarden Aufbaufonds bis hin zur Versicherung, dass die USA sich nicht in die inneren Angelegenheiten des Iran einmischen, heißt, das Regime zementiert seine Macht. Ansonsten hat Trump nichts auf der Habenseite, was vor dem Krieg nicht da war. Die Straße von Hormuz wird wieder geöffnet und der Iran bekräftigt, keine Atombombe zu bauen und wiederholt damit nur ein altes Versprechen.
1: Unterdessen bringt sich die deutsche Marine für einen Einsatz in der Straße von Hormuz in Stellung. Zwei Schiffe mit etwa 140 Soldaten an Bord sind auf dem Weg in die Region. Ob sie dann dort auch wirklich zum Einsatz kommen, zum Beispiel beim Räumen von Minen, dazu sagt Kanzler Merz.
3: Ich habe immer gesagt, dass wir das uns vorstellen können, aber das erfordert eine klare Rechtsgrundlage, das erfordert ein Mandat des Deutschen Bundestages und das wird in Ruhe in Deutschland beraten werden, auch im Lichte der Entwicklung der nächsten Tage.
1: Fast 80% der Menschen in Deutschland finden, dass die Politik beim Thema Schutz im Netz für junge Menschen mehr tun muss. Das zeigt eine Umfrage der Verbraucherzentrale. Deren Chefin Ramona Popp sagte der Rheinischen Post, Kinder haben ein Recht auf ein gesundes Aufwachsen. Dem werde die Politik oft nicht gerecht. Zuletzt hatte die britische Regierung ein Social-Media-Verbot für alle unter 16 Jahren angekündigt. Auch in Deutschland wird darüber diskutiert. Die umstrittene Gesundheitsreform soll jetzt doch nicht nächste Woche durch den Bundestag, sondern erst am 10. Juli. Es braucht mehr Zeit für Beratungen, heißt es jetzt aus der SPD-Fraktion. Die Reform soll die Finanzlage der Krankenkassen verbessern und sieht dafür auch Einschnitte bei Versicherten vor. Bei der Fußball-WM hat die Schweiz den Auftaktpatzer gegen Katar wieder gut gemacht. Gegen Bosnien-Herzegowina gab es im zweiten Gruppenspiel einen 4:1-Sieg. Das heißt, beste Chancen aufs Weiterkommen. Vorher hatten sich Tschechien und Südafrika 1:1 unentschieden getrennt.
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4: Mit KI-Support. Wolken sind heute Abend bei vielen von uns am Start. Und vor allem im Westen kann es auch mal krachen mit einzelnen kräftigen Gewittern, während es Richtung Süden und Osten eher klar bleibt. In der Nacht gehen die Temperaturen runter auf 19 bis 13 Grad. Morgen wird's dann richtig heiß mit Spitzen bis 38 Grad, dazu im Norden ab und zu Schauer oder ein kurzes Gewitter. In den Alpen nachmittags auch mal kräftig.
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